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Rutscht das Ding dir aus, gehst du dann nach Haus voll Currywurst. Auf dem Hemd, auf der Jacke, Kerl, was ist das, ne? Ah!

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0: Nachmittagscafé.
1: Hallo da draußen, es ist wieder Sonntag und die Women's Corner möchte mit euch an diesem Nachmittag ein wenig Zeit verbringen. Heute im Gepäck natürlich was Süßes. Ich freue mich schon. Dann gibt's heute ganz viel M&M, maskuline Musik und ein paar Ideen, was man so an einem Sonntag machen kann. Ne? Also lasst euch einfach überraschen.

ein nasses Handtuch und stellen uns vor den Spiegel. Dann nehmen wir die rechte Fußspitze und führen sie in locker kreisender Bewegung zum linken Nasenflügel. So stehen bleiben. Nun den linken Fuß an den rechten Nasenflügel, aber immer locker kreisen. So, warum gar nicht schwer? Jetzt den rechten Arm durch die Beinschere am Nacken vorbei zwischen die Schulterblätter. Dort liegen lassen. Mit der anderen Hand lassen Sie nun einen Medizinball locker auftippen. Und eins und zwei. Und morgen verrate ich Ihnen die Auflösung des Knotens.

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Da ist es echt schon wieder Sonntag und ich bin im Nachmittagscafé für euch da. Die bezaubernde Anja, wie die bessere Hälfte vom Freitagsduo immer sagt. Ach ja, und wenn ich so auf meinen Sendeplatz schaue, da läuft mir doch schon wieder das Wasser im Mund zusammen. Da steht wieder ein Leckerchen für mich da und wartet darauf, von mir verspeist zu werden. Ich brauche aber eigentlich noch dazu so ein braunes Heißgetränk. Das hole ich mir jetzt eben und für euch spiele ich erstmal ein bisschen Musik.

Den Kaffee habe ich mir jetzt doch bringen lassen. Ne? Mal gucken, ob der mir auch schmeckt. Moment mal. Ja, doch, hat er gut gemacht. Vor mir das Stück Herrentorte. Die lacht mich jetzt schon die ganze Zeit an. So ein richtig großes Stück mit dunkler Schokolade überzogen und mit vielen Schichten. Oh. Also wenn ich das jetzt gleich hier einverleibe, ne? Das will ich mir schmecken lassen. Und ich hoffe, mit meinem Musikgeschmack lasse ich es euch heute schmecken.

Wie ihr es vielleicht schon gehört habt, werden bei mir heute nur die männlichen Stimmen gespielt. Ob Solo, Duett oder in der Gruppe, alles dabei aus der Männerriege und natürlich mein Stück Herrentorte.

Es ist ja mal wieder der Sonntag, ne? Der Tag der Ruhe und des Nichtsmachens. Zumindest nehmen wir uns das hier ganz oft vor, ausschlafen und mal nichts machen wollen. Ne? Und dann zum Frühstückstisch, da wird schon die Frage von den Kindern gestellt, Mama, was machen wir heute? Und dann bin ich immer so ganz schlagfertig so, ihr könnt ja mal das Zimmer aufräumen, ein Buch lesen oder ganz viel Unkraut zupfen oder solche Sachen. Und dann geht von der einen Seite Mama und von der anderen Seite nicht dein Ernst. Also ja, meistens ist dann irgendwie ein Familiennachmittag bei uns drin mit ganz vielen Gesellschaftsspielen. Aber ja, heute habe ich mir die Zeit für euch genommen und spiele euch erstmal ganz viel Musik.

Ich habe euch ja jetzt schon ein paar Leckerbissen der maskulinen Musik vorgespielt und hoffe, euch ein wenig damit zum Schmunzeln und vielleicht auch zum Mitsingen gebracht. Und ich kann euch nur versprechen, es geht hörenswert weiter.

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die Männer haben schon ganz schöne Titel auf die Welt gebracht, ne? Also, ich kann es manchmal gar nicht glauben, was die so fabriziert haben. Und ich hoffe, ihr haltet noch ein bisschen was aus.

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Nein, ich lasse es lieber mit dem Mitsingen oder mit dem Mitzwingen. Bevor ich es vergesse, was man sonntags alles so Schönes machen kann und was man bei uns zu Hause immer gerne macht, sind, wir holen dann immer ganz viele alte Gesellschaftsspiele raus. Ja, Monopoly, Rummikub, Uno, Scrabble, Wizard, Scotland Yard, Andor Junior. Und was gerade sehr beliebt ist, ist immer so Phase 10 und davon gibt es ja auch mehrere Varianten. Ja, hier im Hause Meier, da wird noch ganz viel Brettspiele oder Karten gespielt. Und zum Spielen ist man nie zu alt. Dann spiele ich mal für euch noch die nächsten Lieder.

Jetzt habe ich doch in der ersten Stunde schon das Stück Torte geschafft. Ich glaube es kaum, ne? Aber lecker war sie, ne? Die Herrentorte. Und bevor ich hier am Mikrofon verhungere, muss ich erstmal im Vorratskeller nach Keksen oder irgendwas Süßem gucken gehen. Ich bin gleich wieder für euch da.

Oh, jetzt habe ich mir hier noch einen Keks rausgekramt. Ich kann aber in der ganzen Sendung ja nicht immer nur vom Essen reden, obwohl ich das ja wirklich gerne mache. Ne? Muss noch mal kurz abbeißen. Und ich habe mal so geguckt, ich spiele ja jetzt hier so ganz viel Männermusik. Und was ist denn so typisch für einen Mann? Ne? Und mal eben kurz runterkauen. Doch. Also, die körperliche Größe, eine ausgeprägte Muskulatur, eine tiefe Stimme, breite Schultern, eine markante Gesichtszüge und eine starke Körperbehaarung. Entschuldigt, ich muss hier so lachen. Mein Assistent, der hat hier gerade, was ich hier vorgelesen habe, im Hintergrund pantomimisch dargestellt. Oh, herrlich, müsstet ihr euch angucken können. Aber wir haben ja hier halt heute nur für die Ohren. Aber der moderne Mann, der ist vielfältig, multidimensional, aufregend. Er definiert sich nicht mehr nur über den Erfolg im Beruf. Er ist auch als Vater eine wichtige Rolle, also spielt für ihn eine wichtige Rolle. Männer interessieren sich nicht nur für ihr Sixpack. Ja, machst du das auch pantomimisch nach? Sondern auch um ihre Gesundheit. Also Quality Time, und die haben wir hier auch bei Radio Zoom.

Jetzt hat mich die Männerwelt doch sehr gefangen, ne? Ich habe mal geschaut, wer so die einflussreichsten Männer der Weltgeschichte waren. Beginnend mit Mohammed, dann Isaac Newton, Konfuzius, Johannes Gutenberg, Albert Einstein, Aristoteles, Charles Darwin, Nikolaus Kopernikus, Konstantin der Große, James Watt, Martin Luther, Moment, ja, hier William Shakespeare, Alexander der Große, Napoleon Bonaparte, Platon? Philosoph war der, okay, waren mir jetzt gerade entfallen, Ludwig von Beethoven und Michelangelo. Es gibt noch viele, viele, viele Männer mehr, die unsere Welt beeinflusst haben, aber wenn ich die jetzt alle aufzählen müsste, dann müsste ich ja mehrere Stunden hier sitzen. Aber ich spiele lieber für euch Musik.

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Wir haben heute ja den 4. Sonntag im Monat. Jetzt musste ich gerade mal überlegen, beziehungsweise ich habe auch nachgeschaut, gibt es auch einen 5. Sonntag im Monat? Und ja, nämlich wenn der 1. Tag im Monat auf einem Freitag fällt und der Monat 31 Tage hat. Und wenn der Monat nur 30 Tage hat und der 1. Tag im Monat auf einen Samstag fällt. Und ganz besonders der Monat Juli von 2017, der hatte 5 Samstage, 5 Sonntage und 5 Montage. Und das geschieht nur alle 823 Jahre. So, jetzt haben wir heute auch noch was Wichtiges gelernt beim Nachmittagscafé. Und jetzt geht's weiter mit Musik.

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Meine Sendung neigt sich schon langsam wieder dem Ende und es ist immer faszinierend, wie schnell die Zeit vergeht. Gemütlich ein Käffchen mit Kuchen hier trinken und schnabulieren und dabei schöne Musik hören. Und ein bisschen was habe ich ja noch für euch.

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Von der mitreißenden Männermusik habe ich doch glatt vergessen, was man sonntags so alles machen kann. Für mich kommt er heute mit Sicherheit nicht mehr viel in Frage, aber vielleicht an einem der anderen Sonntage. Man könnte ja mal wieder in den Zoo gehen oder ins Kino oder auf den Flohmarkt, ein Buch lesen oder ein paar Filme schauen, ne? Vor allen Dingen beim schlechteren Wetter. Yoga machen oder spazieren gehen, vielleicht mal den inneren Schweinehund in den Hintern treten und etwas Sport machen oder seinem Hobby nachgehen oder doch einfach mal die Seele baumeln lassen. Ich glaube, ich lasse heute auch nur noch meine Seele baumeln und höre weiter Musik.

Ja, meine Lieben, mein Kaffee ist leer. Die letzten Lieder sind im Player. Der Sonntag wird bald vom Montag abgelöst. Und eine aufregende Woche liegt wieder vor uns. Aber bis dahin lauschen wir noch ein bisschen meiner Musik.

0: Ja, ihr Lieben da draußen, das war's meine Women's Corner-Ecke für heute, für euch. Ich hoffe, ihr hattet Spaß. Ich auf jeden Fall und ich freue mich, wenn ihr wieder einschaltet. Morgen ist euer Mackie für euch da.
1: Das Team vom Nachmittagscafé sagt Tschüss, bis morgen.

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1: Hallo ihr Lieben, ein herzliches Willkommen. Hier ist der Markus für euch am Mikrofon. Heute wieder live im Studio Kassel. Und wie man vielleicht schon ein bisschen gehört hat oder auch nicht, denn diese Scheibe war doch relativ neu, Schallplatte ist heute wieder dran. Ja, ich lege euch für heute lege ich euch nur Schallplatten auf. Also alles, was ich so habe, alles nicht. Aber eine schöne Auswahl habe ich mir heute wieder überlegt, wo ich gedacht habe, ich mache heute mal wieder ein bisschen Rock, Rock'n'Roll, ein bisschen Progressive gibt es auch dabei, ein bisschen Thrash Metal. Also ja, ein schöner, bunter Strauß, nicht wahr? Also schöne Musik hier bei Radio Zoom in der Ear Music Hall. Und wenn ihr dabei sein wollt, kommt einfach in den Chat. Musikwünsche sind wie immer gestattet. Allerdings muss ich die natürlich auch irgendwie auf Schallplatte haben, wenn ich sie für euch spielen soll. Gut, schauen wir mal, ne? Wir werden sehen, was der Tag noch so hergibt. Und ich habe gedacht, ich fange jetzt mal ein bisschen mit schönem klassischen Rock'n'Roll an. Ne, wie ihr es gerade gehört von Queen. Now I'm Here vom Titel vom Album Sheer Heart Attack. Also ein ganz wunderbares Stück mit ganz klassischen, tollen Stereo-Effekten, wie sie in den frühen 70ern üblich waren. Und weiter geht's mit einer Band aus Deutschland, die meines Wissens nach zumindest genau einen einzigen Titel hatten, der wirklich ein bisschen aufsehenerregend war oder ist oder wie auch immer. Immer noch ein schöner Titel auf jeden Fall, wie ich finde. Die Rede ist von Topaz, so heißt die Band, gleichnamiges Album. Und der Track, den ich spiele, heißt Train to an Island.

0: The Fire, Still Burns, Russ Ballett von seinem gleichnamigen Album aus dem Jahre 1985. Ja, wunderbare Sounds, schöne Klänge, ja, damals in den 80ern, sehr innovativer Sound, hat mir super gut gefallen. Und auch schon damals und heute immer noch super gut, zumindest live, gefällt mir die Band Saga. Und die liegen jetzt für euch auf. Und das ist vom Album Worlds Apart aus dem Jahre 1981, The Interview.
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Unwunsch mehr hören konnte, sind wir jetzt in der Jetztzeit angekommen. Die polnische Band Riverside gab ja einen Titel Post-Truth vom 2023er Identity-Album. Das habe ich für euch jetzt aufgelegt. Und weiter geht's mit schönen progressiven Klängen von Arena, The Equation.

eines meiner ältesten Album, zumindest in meinem Besitz, Manfred Mann's Earth Band Watch. Das habe ich auch so ungefähr 78, 79, als es erschienen ist, gekauft. Und das Stück, was ihr gerade gehört habt, hieß Drowning on Dry Land Fish Soup. Also ein ganz schräger Titel, typisch für Progressive Rock der 70er Jahre. Und das Album hat viele Hits und ich finde auch sehr viele Höhepunkte, wie zum Beispiel diesen Song hier. Den habe ich super, super gerne gehört, weil er eben so toll instrumentiert ist, so abwechslungsreich ist, was für mich progressiven Rock sehr auszeichnet. Und das war es dann heute erstmal mit progressivem Rock und wir gehen rüber wieder zum klassischen Rock, habe ich gedacht. Ja, also wie gesagt, die Mischung könnte dem einen oder anderen ein bisschen strange vorkommen, macht nichts. Wie gesagt, in der zweiten Stunde, ich muss mal gerade hochrechnen, jo, in der zweiten Stunde wird es auf jeden Fall sehr metallisch. Und da gibt es eine Menge Prog-Metal, was ich rausgesucht habe, schon einige Stücke, die ich noch gar nicht gespielt habe. Auf jeden Fall lasst euch überraschen. Ne? Ihr hört die Ear Music Hall. Und bei der Gelegenheit, heute haben wir den 22. Juli, es ist ein Mittwoch. Und in nicht mal

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Weiter geht's mit der Ear Music Hall, genau. Eine Schallplatte, die jetzt erst vor kurzem den Weg in mein Regal gefunden hat, weil ich sie nämlich damals als CD gekauft habe. Jupp, das ging mir zu der Zeit sehr oft so. Ist Wings of Heaven, ein Album von Magnum, das mich damals auch schon sehr beeindruckt hat, wegen des tollen Sounds, aber eben von CD. Und jetzt neulich im Schallplattenladen meines Vertrauens bin ich drüber gestolpert. Ich gesagt, oh, der hat die? Na gut, okay. Die muss ich jetzt mitnehmen und jetzt liegt sie bei euch auf dem Teller. Also die ist dann auch schon mal geschmeidige, ja fast 40 Jahre alt, nicht ganz, ne, 38. Und ich habe keine Ahnung, was sie für eine Geschichte hat. Ich habe sie auch noch nicht gereinigt, ne? Also Plattenwäsche ist auch mal so ein Thema, das immer beim Vinyltag nochmal besprochen wird. Deswegen wird die wahrscheinlich ordentlich scheppern, könnte ich mir vorstellen. Macht nichts. Gehört irgendwie dazu, wie ich finde, wenn man von Schallplatte auflegt. Und deswegen vom Wings of Heaven Album von Magnum das Stück Don't Wake the Lion. Ein Stück ganz große Musik, wie ich finde. Toll zum Genießen. Lehnt euch zurück und genießt den Sound.

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1: Jo, Knisterfeeling in deinem Radio, genau. Das war Magno mit Don't Wake the Lion. Ein wunderbares Epos. Was für eine Kraft, was für eine Power, oder? Jetzt gerade zum Schluss haben sie ja nochmal richtig aufgedreht und finde ich den richtigen Übergang, um ein bisschen härtere Klänge anzuschlagen. Eine Band, die ich bedeutend länger höre als Magnum. Ne? Magnum fängt bei mir so 84, 85 die Kante an, ist AC/DC. Genau, und mein neuester Neuzugang in meiner Sammlung, ja, der liegt jetzt gerade auf dem Teller. Es ist doch tatsächlich das erste hier in Europa erschienene Album von AC/DC, weil das hatte ich damals absolut immer nur auf Kassette. Logisch, ne? Einer kauft die Platte und wir alle hören das von Kassette. Und irgendwann im Laufe der 80er habe ich mir dann das Ganze als CD gekauft. So wie das bei vielen meiner Scheiben so der Fall ist. Und jetzt endlich habe ich gesagt, na gut, okay, die nehme ich jetzt mal mit, weil da sind so viele schöne Klassiker drauf. Die muss ich doch auch mal hier in meiner Sendung spielen, ne? Live von Vinyl. Und deswegen fange ich jetzt an vom AC/DC-Album 1976 hier in Europa erschienen. Ich meine 74 schon als TNT in Australien mit einem etwas anderen Track-Reihenfolge, etwas andere Stücke drauf. Aber im Großen und Ganzen das erste Album von AC/DC heißt High Voltage und davon gibt es den Titel It's a Long Way to the Top if you wanna rock and roll.

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1: So, jetzt habt ihr euch hoffentlich richtig eingegroovt. Das war Saltatio Mortis mit dem Stück Miststück. Ja, da hatte wohl jemand irgendwie noch eine Rechnung zu begleichen. Das klingt zumindest so, wenn man dem Text folgt. Und ja, ihr seid in der zweiten Stunde hier bei der Ear Music Hall live von Schallplatte. Und ich habe euch ja versprochen, die zweite Stunde wird noch ein bisschen härter, ein bisschen krachiger, ein bisschen gravummiger. Ja, Versprechen halte ich in der Regel ein. Und wenn ihr keine Wünsche wünschen wollt, so sieht das zumindest jetzt aus, dann spiele ich halt meine Musik. Also schöne Musik geht's weiter. Die nächste Stunde hier in der E-Music Hall. Und zwar Volbeat aus Dänemark habe ich aufgelegt. Und von ihrem neuesten Album God of Angels Trust, der Titel Devils Are Awake.

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1: So, habt ihr noch Puste? Ich komm noch. Okay, also Avantasia mit Book of Shadows vom Moonglow-Album und am Mikrofon der Blind Guardian-Sänger Hansi Kirsch. Unverkennbare Stimme, nicht wahr? Oder? Puh, da kommt man richtig ins Schnaufen hier. Und, aber nö, keine Pause, es geht weiter. Ich habe noch eine Schallplattenpremiere aufgelegt, also eine Platte, die bei mir noch nie gelaufen ist, weil ich sie mir auch erst kürzlich gekauft habe. Ein Klassiker von Metallica liegt auf dem Teller hier links und das Album heißt Kill Them All. Yes, Baby. Und das Stück, was ich rausgesucht habe, heißt The Four Horsemen.

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1: Mit der EAR Music Hall, genau. Und schöner Schreddgitarrensound, oder? Von Metallica. Vom Album Kill 'Em All, The Four Horsemen. Ja, damals, als die Scheibe rauskam, habe ich meinen liebsten Kumpel dafür gehasst, für diese Scheibe. Die hat er nämlich auf CD gehabt und ja, die musste rauf und runter gespielt werden. Und ich fand sie so schrecklich. So kann sich das ändern, ne? Kaum 40 Jahre später. Ja, so ist das halt nun mal, ne? Mit Musikgeschmack. Der darf sich entwickeln, der darf sich verändern und ja, öfter mal was Neues, ne? Genau. Deshalb kommen wir jetzt rüber zum Prog Metal. Also nicht weniger schrammelig, aber deutlich verspielter, verfrickelter, deutlich mehr Sounds, deutlich mehr Melodien. Und vor allen Dingen viele, viele Innovationen, die ich sehr schätze. Und das gilt jetzt zumindest auf jeden Fall für die nächsten drei, wenn nicht sogar für die nächsten vier Stücke, wo das ziemlich deutlich zu hören sein wird. Und eins meiner Lieblinge, eine Coverversion mal wieder, ne? Das kennt ihr ja auch schon, das Spielchen, nämlich MacArthur Park, hat eine texanische Band gecovert, heißt Ethereal Architects. Architect, nicht Architects. Von denen habe ich tatsächlich nur dieses eine Album und dieses eine Stück finde ich wirklich ziemlich genial, muss ich sagen. Der Rest ist so teils, teils, würde ich sagen. Aber das Stück, diese Coverversion, ist sowas von göttlich. Ja, einfach was zum Genießen. Heißt MacArthur Park.

0: Yeah, This Is Your Life von Threshold, genau, von ihrem 2007er Album Dead Reckoning. Ich habe euch ein bisschen allein gelassen musikalisch, weil ich dachte, das passt alles schön zusammen. Alles schöner Progressive Metal, ein bisschen verspielter, ein bisschen vertrackter, ne? Dream Theater mit Metropolis Part 1 und Fates Warning mit Crawl und eben jetzt gerade Threshold. Heute haben wir den 22. Juli, ist ein Mittwoch und die Ear Music Hall Vinyl-Ausgabe neigt sich langsam dem Ende. Falls heute Sonntag sein sollte, dann ist es nicht 22 Uhr ungefähr, sondern eher 18 Uhr. Da läuft nämlich die Wiederholung dieser Sendung einmal wöchentlich. Also wenn ihr nochmal nachhören wollt, am kommenden Sonntag gibt es eine Wiederholung. Und ohne Wiederholung zumindest, nee, nicht so wirklich, mit wenig Wiederholung würde ich sagen, am 1. August von 12 bis 24 Uhr, 33:45 der Vinylmarathon hier bei Radio Zoom. Ja, nicht vergessen, Termin vormerken, einschalten. Auf jeden Fall schöne Musik garantiert.
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0: Genau, und damit, ja, die letzten beiden Stücke des heutigen Abends liegen. Eine liegt schon auf, die andere noch nicht. Muss ich noch draufpacken. Meine Frau hat gerade irgendwie bei dem Song, ich weiß gar nicht, bei MacArthur Park, genau, irgendwie Sänger. Mensch, da gibt es doch so einen Sänger, der hat blondes, kurzes Haar. Und wie heißt denn der? Ja, dann ist sie drauf gekommen. Sie meinte David Bowie. Sag ich, okay, der klingt so. Ja gut, kann man so sehen, kann man so fühlen, kann man so merken. Hab gedacht, ja, ist doch schön, dann nehme ich doch mal ein Stück von David Bowie heute in das Programm auf. Das ist zwar nicht wirklich progressiv jetzt gerade, aber das ist ja wurscht. Ne? Hauptsache schöne Musik und deswegen liegt jetzt vom Station to Station Album, hört ihr jetzt gleich Stay und damit entlasse ich euch sozusagen in die Nacht. Danach gibt es noch was von Axel Rudi Pell, aber das ist doch mehr so ein kleiner Ausklang sozusagen. Ja, ich hoffe, meine Musikzusammenstellung des heutigen Abends hat euch gefallen. Ihr schaltet wieder ein am kommenden Mittwoch um 20 Uhr. Dann heißt es wieder Ear Music Hall und es gibt wieder eine Vinyl-Ausgabe, das ist schon mal safe. Die habe ich nämlich schon vorbereitet. Nur, weil ihr wisst ja, dann am kommenden übernächsten Samstag dann die große Party. Gut, dann kann ich schon ein bisschen üben mit Schallplatten aufnehmen. So, damit sage ich für heute Abend einfach mal tschüss, gutes Nächte, süße Träume, bis bald und tschüss.

0: Randy Rogers und Wade Bone aus dem Album Hold My Beer Volume 2 und das war der Rodeo Clown. Ja, und hier am Mikrofon sitzt nicht der Rodeo Clown, sondern da sitzt der Jens wieder und wir haben eine neue Ausgabe von Country Tunes. Am Sonntagabend 14-tägig hier bei Radio Zoom, meine Lieben. Und Randy Rogers und Wade Bone sind das Thema am Anfang der Sendung. Und zwar Hold My Beer Volume 4. Also die vierte Folge einer Zusammenarbeit der texanischen Country-Baden Randy Rogers und Wade Bone ist da, wo sie stets auffordern, das Bier zu halten. Obwohl, ich stelle gerade fest, meins ist noch nicht da, aber das können wir ja nachholen. Ja, die ersten drei Teile erschienen in den Jahren 2015, 20 und 23 und sind bei Fans in guter, weil ordentliche Country-Musik aus Texas, genau, in Erinnerung. Mhm. Ja, kann ich nur bestätigen, ist tolle Musik, schön noch so richtig in die klassische Richtung mit Fiddle und Pedal-Steel etc. Wobei natürlich alles andere auch seine Daseinsberechtigung hat und ist ja immer die Geschmackssache, ne? Aber auf jeden Fall, diesmal haben die beiden sich auf die Zusammenstellung einer EP geeinigt mit 6 Titeln beschränkt. Ja, sie haben alle Titel geschrieben, wobei mit Aaron Ratier und David Lee Murphy und Jim Beavers namhafte Songschreiber mitgeholfen haben. Ja, naja, der nächste Titel und der Titel aus dem aktuellen Sampler, Cowboy and Daisy, habe ich mal rausgesucht. Und ist die Honky-Tonk-Hymne darauf, wie gut Cowboy-Stiefel und Daisy Dukes zusammenpassen. Letzteres sind Shorts, Shorts kurz, wie der Name sagt, die von Frauen gerne getragen werden, jedenfalls, wenn man Rogers und Bone glauben darf. Auch das da geht mir so ein Gedanke durch den Kopf. Ja, auf jeden Fall, die EP beinhaltet 6 gute Country-Songs, wobei die beiden mal wieder zeigen bzw. hören lassen, wie gut sie harmonieren. Sowohl beim Schreiben der Songs als auch bei deren Interpretation. Einzige Kritik, es hätten mehr sein können. Ja, da hätte ich mich natürlich drüber gefreut. Aber um auf Daisy Duke zurückzukommen. Ja, wie um Himmels Willen und um alles in der Welt ist man bei The Duke of Hazzard, der US-Serie, eigentlich drauf gekommen, Catherine Bach den Namen Daisy Duke zu verpassen. Wer die Serie kennt, weiß, es bedarf eigentlich keiner weiteren Kommentare. Ja, wir hören mal rein. Cowboy and Daisy, Randy Rogers und Wade Bone und dem Sampler Hold My Beer Volume 4 und im Anschluss horchen wir doch mal Catherine Bach und alias Daisy Duke und Down Home American Girl.
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Ich behaupte jetzt mal und lehne mich mal aus dem Fenster. Sie sah besser aus, als sie singen konnte. Ja, aber das musste wahrscheinlich auf den Sampler drauf. Obwohl man sagen muss, The Duke of Hazzard, da hat sich ja so die ganze Hotwo-Leite, ne, der Country Who is Who, so die Klinke in der Hand gegeben, ja, damals. Ja, aber wenn wir schon beim Bier sind. Ich habe zwei Möglichkeiten. Ein kaltes Bier oder ein eiskaltes Bier. Das eine kommt aus den Staaten, das andere aus Australien, wenn wir schon beim Kühlen nass sind. Und den Anfang macht der König Joe Strait und eine Unterhaltung beim kalten Bier. Cold Beer Conversation.

Ja, McAllister Camp aus Australien. Jawohl, Ice Cold Beer. Ja, wenn man denn zu viel getrunken hat, dann läuft meistens der Hausdrachen Amok und dann ist es meistens besser, wenn die Frau weit weg wohnt. Zumindest, wenn es denn irgendwann die Ex-Frau ist.

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Alle meine Ex-Frauen wohnen in Bayern, die Gruppe Truckstop. Ja, wer kennt das Original? George Strait, All My Exes Live in Texas. Ja, und wenn wir schon beim Trinken sind, kommen wir auf Ingrid Andress. Ja, und die machte Schlagzeilen negativer Art. Sie hat bei einem Baseballspiel in Arlington, Texas, betrunken die Nationalhymne vor uns. Ja, passiert. Ja, wenn du irgendwie einen Schluck zu viel hattest. Reue hat die 32-Jährige tags drauf in einem längeren Post gezeigt und versprochen, dass sie sich behandeln lässt. Jawohl. Nur noch Milch. Sie war 2019 mit der schönen Ballade More Hearts Than Mine auf Platz 3 der Country Charts gekommen. Leicht ironisch, dass ihr Duett mit Sam Hunt das Ende 2022 Platz 4 bei den für die beiden wurde ausgerechnet Wishful Drinking hieß. More Hearts Than Mine. Hier ist Ingrid Andress.

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1: Drive, Mr. Alan Jackson vor Teddy Jean. Ja, aus dem Jahr 2002. Aktuell haben wir wieder was Deutsches. Und zwar, Linda Feller arbeitet ja schon eine Weile mit Joscha Witschel, alias Joschwell zusammen. Und sie arbeiten an ihrem Jubiläumsalbum, 40-jähriges Bühnenjubiläum. Und sie hat eine neue Single am Start. Aus genau diesem Album Im Land der Träume. Ja, ihr dürft gerne 2,5 Minuten träumen, aber dann, nee, obwohl, ihr dürft auch 6 Minuten träumen. Ja, einmal im Land der Träume und dann heben wir einfach mal ab.

aus dem Jahr 1979 und dem Album Where to Know, Where to Know. Charlie Dore und Pilots on the Airwaves. Ja, die Lobeshymne auf alle Radiomenschen, ja, dieser Welt. Ja, und bevor wir uns hier redaktionell weiter auslassen, haben wir hier mal Midland, das mit John Pardy und Longneck, Way to Go. Und vorher haben wir die gute Shania Twain aus ihrem Album Come On Over, Don't Be Stupid. Ja.

Ja, Long Neck, Way to Go, Midland und das Ganze mit John Pardi. Am Ende hörte ich so ein bisschen das Banjo klappern, klimpern. Ja, da fällt mir ein, da komme ich doch auf Bluegrass zu sprechen. Ja, am 18. Juli vor, genau, das ist jetzt laut Adam Riesling vor 3 Tagen, ist einer der unnachahmlichen Bluegrass-Größen Ricky Skaggs 70 geworden. Ja, nochmal alles erdenklich Gute, auch wenn er mir sowieso nicht zuhört, aber der Gedanke zählt, ne? Der gute Wille sozusagen. Ricky Skaggs kann eigentlich wirklich alles, ja, wenn es um Musik geht. Ja, er hat große Country-Musik-Hits gehabt, er ist der vielleicht populärste Bluegrass-Virtuose und die Anzahl der Künstlerkollegen, die mit ihm gesungen und gespielt haben, ist riesengroß. Ja. Nachdem er Mitglied bei den Clinch Mountain Boys 1969 und den Country Gentlemen 1974 war, startete er eine Solokarriere. In den 80er Jahren hat das Skaggs einen großen Anteil gehabt, dass die traditionellen Wurzeln der Country- und Bluegrass-Musik wieder in die kommerziell geprägte und pop-orientierte Szene in Nashville landeten. In Nashville fanden. So. Verheiratet ist er mit Sharon White seit 1981 und wenn man aus Künstlerehen nichts hört, ist es meistens ein gutes Zeichen. Mit ihr hat er oft zusammengespielt und aus dem Jahr 2014 stammt das gemeinsame Album Hearts Like Ours, das vorläufig letzte des begnadeten Musikers. Nachdem er 2020 eine Bypass-OP benötigte, trat er etwas kürzer. Wir sind zuversichtlich und hoffen, dass er uns noch weiter mit seiner Musik erfreuen dürfen. Ne? Ja. Naja, geboren ist er in Cordell in Kentucky am 18. Juli 1954. Ja, und ich habe auf dem Plattenteller, habe ich aus dem virtuellen den Country Boy. Aber vorher bleiben wir bei Bluegrass. Die Frau Vincent mit namens Rhonda als Vornamen, ja, hat jetzt nichts mit Alf zu tun. Diesmal hat sie sich einen Song vorgenommen und zwar, sie hat eine weitere Single ausgekoppelt aus ihrem Album Destinations and Fun Places. Ja, und das ist eine Version des großen Hits von Darius Rucker namens Wagon Wheel. Ja, geschrieben von Bob Dylan und Catch Seeger. Das Album wird am 8. August erhältlich sein. Also, Lady is first. Hm?

0: Tja.
1: Boom. Ricky's Gags. Country Boy. Ja. Wir machen weiter. Ja. Der gute Zach Bryan. Sein Erfolg führten auch zurück in die Charts. Eines ganz Großen. Ja. Ne? Seit 15 Jahren stand nämlich Bruce Springsteen nicht mehr in den Single-Charts und noch nie in den Country-Charts. Nun kommt er in die eine zurück, denn das Duett, was Zach Bryan Sandpaper, steht auf 71 in den Hot 100, wo Bruce 2009 ein letztes Mal auf Platz 95 stand. Und er feiert sein Debüt in den Hot Country Songs auf Platz 26. Bisher war Springsteen nur als Songtitel in den Charts vertreten. Eric Church sang 2012 seinen größten Hit Springsteen und es wurde Platz 1. Ja, das neue Album, das da heißt The Great American Bar Scene. Ja, Sandpaper. Zach Bryan und Bruce Springsteen.

Tja, hier haben wir nochmal. Ann Fajermo, I'm on Fire, ja. Eine Country-Version von Bruce Springsteen. Ja, I'm on Fire, ja. Aus Norwegen kommt die Dame, Herr Chestnut. Herr Chestnut hat sich zurückgemeldet. Und zwar sein Konzert, was er gibt, wird oder genau, er gab am 16. Juli bekannt, dass er sich fit genug fühlt, um sein Konzert, was fürs TV aufgezeichnet wird, am 9. Oktober in Huntsville, und zwar, da kann er dabei sein. Ja, ich habe ja mit so ja euch mitgeteilt, dass er halt eine Herz-OP hinter sich hatte und Mark Chestnut, letzter Chartsong war 2009, She Never Got Me Over You, und das war sein einziger Hit, den Dylan für ihn geschrieben hatte. Ja, naja, also habe ich mir gedacht, wenn er sich fit fühlt für seine TV-Aufzeichnung im Oktober, dann können wir ja auch mal seinen Hit spielen, ne? Mark Chestnut aus dem Album Rolling with the Flow. Ja, She Never Got Me Over You.

Der gute Toby Keith, jawohl, Jackie Down Tucker. Broken Bridges aus dem Broken Bridges, der Soundtrack von Broken Bridges. Das wollte ich eigentlich sagen. Ja. Lenny Wilson, ich werde sie nicht los. Ihr werdet sie nicht los. Und sie wächst mir, glaube ich, von Woche zu Woche, Monat zu Monat immer mehr ans Herz. Musikalisch zumindest. Und zwar Country.de hatte das große Vergnügen, in das neue Album Whirlwind reinhören zu dürfen. Wirbelwind auf gut Deutsch. Lenny Wilson hat, so schreiben sie, ein fantastisches Album am Start. 14 gnadenlos gute Tracks, die bei uns gerade in Dauerschleife laufen, schreiben sie. Wunderschöne Country-Musik, die ausnahmslos für gute Laune sorgt. Ja, am 23. August ist es endlich soweit. Und es wird bis dahin auch pünktlich veröffentlicht. Zur Veröffentlichung des Longplayers ein umfassendes Review gibt es dann bei den Jungs und Mädels von Country.de auch. Eines sei aber bereits jetzt schon gesagt, es wird ein super starkes Album. Jeder Song hat Hitpotenzial. Und sie hat ja nur schon, glaube ich, 3 Singles oder 4 Singles veröffentlicht. Und ich habe hier mal einen rausgesucht. Country's Cool Again. Ja. Kann ich eigentlich nur zustimmen.

Jack Owen. Ja, und mit Jack Owen wenden wir unseren Blick mal diesmal nicht 30, 40 oder 50 Jahre zurück, sondern nur 10. Am 19. Juli 2014 erreichte Jack Owen mit dem gerade gespielten Song Beachin', Platz 1 in der Airplay und Hot Country Song Charts. Oh Gott, ja. Geschrieben hatte den Song das Trio aus Jared Johnson, Jimmy Robbins und John Knight. Und es war der typische Sommerhit. Am Strand mit der Freundin in der Sonne und der Strandkneipe rumhängen. Mhm. Ja. Und die Ferien am Daytona Beach genießen. Das ist, ja. So der einfache zu verstehende Text, den Jack Owen ganz im Mode-Stil des Bro Countries eher rappt als singt. Ja, es war der 6. von 8 Top-Hits, die Jack Owen seit 2006 erzielen konnte. Von insgesamt 28 Singles in den Charts vom Strandleben muss Jack Owen eigentlich Joshua viel Ahnung haben, denn er wurde am 26.08.81 in Winter Haven, Florida geboren und wuchs dort auch auf. Ja, mein persönlicher Lieblingssong von Jake ist einer mit einem hohen Mitsingen-Faktor, der da heißt Down at the Honky Tonk. Machen wir doch, oder? Jack Owen.

Ja, die nächsten Herren, die von sich behaupten, mal Country-Musik gemacht zu haben, oder nein, wo die Leute meinen, dass sie mal Country-Musik gemacht haben, behaupten ja von sich selber, dass sie eigentlich keine Country-Musik machen. Auf jeden Fall, am 19. Juli hatten sie in Füssen ihre 20 Jahre Bosshaus-Show, ja, unter anderem. Ein ausführlicher Bericht über dieses Konzert wird wohl noch in den nächsten Tagen folgen. Bin ich mal sehr gespannt. Und ja, und zu 20 Jahre Bosshaus, da kann man ja mal einen Klassiker spielen. Obwohl, so Klassiker ist das gar nicht. Obwohl, 9 Jahre alt ist er. Ja, aus dem Album Das Boss. Ja, The Bosshaus featuring The Common Linnets und Jolene.

Einfach ein toller Song, egal ob pur von den Oak Ridge Boys oder mit den, wie heißen sie denn gleich? Ach, mir ist der Name schon wieder entfallen. Egal, komme ich bestimmt da drauf. Der Grund des Songs ist natürlich kein schöner, weil am 9. Juli verstarb der Sänger der Oak Ridge Boys, Joseph S. Bonsall. Ich weiß gar nicht, wie es aussieht, ist egal. Geboren ist er 18. Mai 1948 und ja, am 9. Juli. Ja, ist er verstorben. Mehr als 50 Jahre war er Mitglied der Oak Ridge Boys, außerdem langjähriges Mitglied der Grand Ole Opry und wurde in die Philadelphia Music Hall of Fame, die Gospel Music Hall of Fame, The Vocal Group Hall of Fame sowie in die renommierte Country Music Hall of Fame aufgenommen. Joseph ist außerdem Autor von 11 Büchern, darunter seine neueste Abhandlung mit dem Titel I See Myself, ich sehe mich selbst. Ja, die im November

Naja, ist aber ja, glaube ich, auch schon, ist ja nur auch schon wieder ein paar Tage her. Naja, ist so. Das Leben ist nur geliehen und es endet immer und meistens mit dem Tod. Ich hab's hier nochmal, die Oak Ridge Boys mit Blake Shelton und Doing It to Country Songs. Ja.

Ach, auch ein geiler Song. If I'm Honest, Honest aus dem Jahr 2016. Ja. Ja, unser TomTom, der ist ja bekanntlich, wahrscheinlich sitzt er bei dem Wetter, angenehme Temperaturen draußen, leichter Regen, auf der, wie sagt er, auf der Front Porch, ja, auf der, seiner Veranda, und genießt den Urlaub, ja. Apropos Urlaub, was wiederum zu dem Problem führt, dass, ja, die nächste Country-Kiste am kommenden Dienstag nicht von ihm kommt. Glaube ich zumindest nicht. Ja, es wird da so kuriose Themen über Äpfel, Großmütter und andere merkwürdige Dinge geben. Also schaltet einfach mal ein und horcht rein. Ja, und dann schauen wir mal. Dann hören wir mal. Ella Langley ist mir über den Weg gelaufen. Also rein virtuell. Manchmal passiert das sogar bei TikTok, ja, und die machen ja überall Werbung. Und da hat sie Werbung gemacht für das Album Hangover. Ja, erscheint am 2. August und mit atemberaubendem Gesang und messerscharfer Feder würzt die aus Alabama stammende Ella Langley ihre ungefilterten wahren Geschichten mit kompromisslosem Rock'n'Roll-Mute und bescheidenem Pop-Appeal.

Ja. Nach ihrer EP Excuse The Mess und mit mehreren hochkarätigen Songwriting-Cuts wurden Ella weiterhin als Künstlerin angepriesen, die man im Auge behalten sollte. Und genau die Art von Außenseiter, die die Country-Musik braucht. Im Jahr 2024 wird sie mit Riley Green und Hardy und Morgan Wallen auf Tour gehen und ihr mit Spannung erwartetes Debütalbum vorstellen. Ja, es eigentlich gibt es 2023, oder es ist nur eine EP, dann wird es wahrscheinlich auch nur die EP sein, ja, die ich gesehen habe. Die habe ich, ich habe meine Datenbank geguckt, dachte, hast du gar nicht, aber der Song ist ja klasse. Dann habe ich geguckt, ach, den gibt es noch gar nicht. Aber sie hat ein paar Singles veröffentlicht und vorab, vor Erscheinung des Albums und ja, ich habe mal eine. Paint the town blue. Mal färbe die Stadt in blau. Tom Tom wird jetzt schon wieder überlegen, was erzählt er da eigentlich. In diesem Sinne hören wir einfach mal rein. Also ich würde sagen, eine vielversprechende Künstlerin. Ja, und wenn ich das sage, das soll schon was heißen.

Damit fing eigentlich alles an. 1995 kam die Single raus, Emmylou, Emmylou. Und wie soll ich sagen, im 98 oder wann habe ich es im Radio gehört. Und da habe ich dann geguckt, habe ich mir dann irgendein aktuelles Truckstop-Album gekauft und habe dann festgestellt, nö, das ist ja gar nicht drauf, weil lesen ist ja schwierig, ne? Da müsste ja was mit Emmylou stehen. Und ja, und dann habe ich das aktuelle Album und hatten die da gab es noch CD. Leute, da gab es noch CD-Läden, also Musikläden, wo man Musik kaufen konnte, was heute relativ schwierig ist, ja. Und ja, dann habe ich mir die zwei CDs gekauft. Ich hatte ja eine Kassette. Ja, Kassette, die Jüngeren, lasst es euch erklären. Ja, und ich hatte einen Sampler und dann hatte ich die ersten beiden Alben und mittlerweile habe ich, glaube ich, alles auf Vinyl und auch alle CDs und ja, die Gruppe Truckstop. Ne? Und den Titel Emmylou, da lässt sich leicht überleiten zu Emmylou. Ja, zu Emmylou. So kann man auch eine Brücke schlagen. Und wenn es zu Emmylou ist. Save the last dance for me. Also sichere den letzten Tanz für mich. Ja. Ich sitze hier. Ihr tanzt. Ich schaue zu.

Bis bald. Confederate Railroad. See ya. Ja, bis bald. Und das ist eigentlich auch schon das passende Thema. Ja, damit sind wir eigentlich auch schon am Ende der Sendung schon wieder angekommen. Und ich weiß gar nicht, wo die letzten 10 Minuten abgeblieben sind. Ach nein, waren doch 2 Stunden. Tatsächlich, ja. Naja, aber ich hoffe, es hat allen ein klein wenig Spaß gemacht, trotz der Temperaturen in der Wohnung. Ich habe da noch einen Haushaltstipp an alle Dachwohnungsmieter. Ja, es wäre nett, wenn ihr eure Fenster zulasst, damit es draußen nicht noch wärmer wird. Ja. In diesem Sinne, meine Lieben, ich wünsche euch noch schönen Sonntagabend. Erholt euch, kommt gut in die Woche, habt ihr Urlaub, habt ihr Glück, bleibt gesund, braucht da keinen Arzt. Und mit dem richtigen Song beende ich auch die Sendung mit dem Summertime Blues. Am Mikrofon war wie immer der Jens und wir hören uns nochmal wieder zur Country-Kiste am Dienstagabend. Wie gesagt, mit Omas Äpfeln, Schoko, Waffeln, keine Ahnung was. Nee, Schoko und Erdnussbutter und mehr sei nicht verraten. Ja, einschalten. Radio Zoom. Tschüss. Schönen Abend und gutes Nächtle.

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